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10: Hi. Dem Thüringer Getreide geht es in diesem Jahr gut. Das hat das Thüringer Landesamt für Landwirtschaft und ländlichen Raum mitgeteilt. In diesen Tagen werden beim Winterweizen die Ähren erwartet, so die Behörde. Vor der aktuellen Wärmeperiode waren die Nächte noch kühl in Thüringen. Das habe das Wachstum etwas gebremst. Der Regen Ende April und Anfang Mai habe aber zu guten Beständen auf den Feldern geführt. Friedensforscher sehen internationale Friedensmissionen zunehmend in Gefahr. Die Hauptgründe: sinkende Truppenzahlen, Finanzierungsprobleme und geopolitische Blockaden. Laut einem Bericht des SIPRI-Instituts fiel die Zahl der UN-Blauhelme und anderer Einsatzkräfte bei Friedensoperationen 2025 auf den niedrigsten Stand seit mindestens 25 Jahren. Ende Dezember waren gut 79.000 Blauhelme im Einsatz, gut die Hälfte weniger als noch vor 10 Jahren. Wer sichert sich den letzten Startplatz in der Fußball-Bundesliga? Diese Entscheidung fällt heute Abend. Der VfL Wolfsburg könnte heute aus der Bundesliga absteigen, zum ersten Mal in seiner

0: 1-Geschichte. Die Wolfsburger treten heute im Rückspiel der Relegation beim Zweitligisten SC Paderborn an. Das Hinspiel in Wolfsburg ist am vergangenen Donnerstag 0:0 ausgegangen. Das Spiel beginnt heute Abend um 20.30 Uhr.
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8: Hi. Dem Thüringer Getreide geht es in diesem Jahr gut. Das hat das Thüringer Landesamt für Landwirtschaft und ländlichen Raum mitgeteilt. In diesen Tagen werden beim Winterweizen die Ähren erwartet, so die Behörde. Vor der aktuellen Wärmeperiode waren die Nächte noch kühl in Thüringen. Das habe das Wachstum etwas gebremst. Der Regen Ende April und Anfang Mai habe aber zu guten Beständen auf den Feldern geführt. Friedensforscher sehen internationale Friedensmissionen zunehmend in Gefahr. Die Hauptgründe: sinkende Truppenzahlen, Finanzierungsprobleme und geopolitische Blockaden. Laut einem Bericht des SIPRI-Instituts fiel die Zahl der UN-Blau

0: Helme und anderer Einsatzkräfte bei Friedensoperationen 2025 auf den niedrigsten Stand seit mindestens 25 Jahren. Ende Dezember waren gut 79.000 Blauhelme im Einsatz, gut die Hälfte weniger als noch vor 10 Jahren. Wer sichert sich den letzten Startplatz in der Fußball-Bundesliga? Diese Entscheidung fällt heute Abend. Der VfL Wolfsburg könnte heute aus der Bundesliga absteigen, zum ersten Mal in seiner Vereinsgeschichte. Die Wolfsburger treten heute im Rückspiel der Relegation beim Zweitligisten SC Paderborn an. Das Hinspiel in Wolfsburg ist am vergangenen Donnerstag 0:0 ausgegangen. Das Spiel beginnt heute Abend um 20.30 Uhr.
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10: Hi. Dem Thüringer Getreide geht es in diesem Jahr gut. Das hat das Thüringer Landesamt für Landwirtschaft und ländlichen Raum mitgeteilt. In diesen Tagen werden beim Winterweizen die Ähren erwartet, so die Behörde. Vor der aktuellen Wärmeperiode waren die Nächte noch kühl in Thüringen. Das habe das Wachstum etwas gebremst. Der Regen Ende April und Anfang Mai habe aber zu guten Beständen auf den Feldern geführt. Friedensforscher sehen internationale Friedensmissionen zunehmend in Gefahr. Die Hauptgründe: sinkende Truppenzahlen, Finanzierungsprobleme und geopolitische Blockaden. Laut einem Bericht des SIPRI-Instituts fiel die Zahl der UN-Blauhelme und anderer Einsatzkräfte bei Friedensoperationen 2025 auf den niedrigsten Stand seit mindestens 25 Jahren. Ende Dezember waren gut 79.000 Blauhelme im Einsatz, gut die Hälfte weniger als noch vor 10 Jahren. Der THSV Eisenach wird auch in der kommenden Saison in der Handball-Bundesliga spielen. Weil GWD Minden beim VfL Gummersbach gestern verloren hat, kann Eisenach nicht mehr auf die Abstiegsränge rutschen. Noch am Freitag hatte Eisenach sein Heimspiel gegen die TBV Lemgo-Lippe verloren. Trotzdem ist der Klassenerhalt den Thüringern jetzt nicht mehr zu nehmen.
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11: Hi. Die deutsche Industrie hat im ersten Quartal ihren Umsatz gesteigert, zum ersten Mal seit 2023. In der Industrie werden aber weiterhin im großen Stil Jobs abgebaut, das zeigt eine Studie der Beratungsgesellschaft EY. Demnach haben im ersten Quartal gut 5,3 Millionen Menschen in der deutschen Industrie gearbeitet. Das ist ein Rückgang von 2,3% im Vergleich zum Vorjahreszeitraum. Die meisten Jobs sind in der Autoindustrie weggefallen, dahinter folgen der Maschinenbau und die Metallerzeugung. In vielen Handwerksbetrieben fehlen die Nachwuchskräfte. Das möchte das Thüringer Wirtschaftsministerium jetzt ändern.

0: Deshalb startet das Ministerium eine Social-Media-Kampagne. Unter dem Motto Thüringen meisterhaft werden Auszubildende aus verschiedenen handwerklichen Berufen vorgestellt, wie zum Beispiel Dachdecker, Friseur oder Elektroniker. Das soll junge Menschen motivieren, eine Ausbildung im Handwerk zu beginnen. Wer sichert sich den letzten Startplatz in der Fußball-Bundesliga? Diese Entscheidung fällt heute Abend. Der VfL Wolfsburg könnte aus der Bundesliga absteigen, zum ersten Mal in seiner Vereinsgeschichte. Die Wolfsburger treten heute im Rückspiel der Relegation beim Zweitligisten SC Paderborn an. Das Hinspiel in Wolfsburg ist am vergangenen Donnerstag 0:0 ausgegangen. Das Spiel beginnt heute Abend um 20.30 Uhr.
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6: Hi. Die deutsche Industrie hat im ersten Quartal ihren Umsatz gesteigert, zum ersten Mal seit 2023. In der Industrie werden aber weiterhin im großen Stil Jobs abgebaut. Das zeigt eine Studie der Beratungsgesellschaft EY, die auf Daten des Statistischen Bundesamts basiert. Demnach haben im ersten Quartal gut 5,3 Millionen Menschen in der deutschen Industrie gearbeitet. Das ist ein Rückgang von 2,3% im Vergleich zum Vorjahreszeitraum. Die meisten Jobs sind in der Autoindustrie weggefallen. Dahinter folgen der Maschinenbau und die Metallerzeugung. In vielen Handwerksbetrieben fehlen die Nachwuchskräfte. Das möchte das Thüringer Wirtschaftsministerium ändern. Deshalb startet das Ministerium eine Social-Media-Kampagne. Unter dem Motto Thüringen meisterhaft werden Auszubildende aus verschiedenen handwerklichen Berufen vorgestellt, wie zum Beispiel Dachdecker, Friseur oder Elektroniker. Das soll junge Menschen motivieren, eine Ausbildung im Handwerk zu beginnen. Neben den Videos auf Social Media soll es auch eine Plakataktion zu dem Thema geben. Dem Thüringer Getreide geht es in diesem Jahr gut. Das hat das Thüringer Landesamt für Landwirtschaft und ländlichen Raum mitgeteilt. In diesen Tagen werden beim Winterweizen die Ähren erwartet, so die Behörde. Vor der aktuellen Wärmeperiode waren die Nächte noch kühl in Thüringen. Das habe das Wachstum etwas gebremst. Der Regen Ende April und Anfang Mai habe aber zu guten Beständen auf den Feldern geführt. Auch die Trockenzeit im März und April habe das Getreide nicht geschädigt.
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12: Hi. Die deutsche Industrie hat im ersten Quartal ihren Umsatz gesteigert. Zum ersten Mal.

0: Seit 2023. In der Industrie werden aber weiterhin im großen Stil Jobs abgebaut. Das zeigt eine Studie der Beratungsgesellschaft EY, die auf Daten des Statistischen Bundesamts basiert. Demnach haben im ersten Quartal gut 5,3 Millionen Menschen in der deutschen Industrie gearbeitet. Das ist ein Rückgang von 2,3% im Vergleich zum Vorjahreszeitraum. Die meisten Jobs sind in der Autoindustrie weggefallen. Dahinter folgen der Maschinenbau und die Metallerzeugung. In vielen Handwerksbetrieben fehlen die Nachwuchskräfte. Das möchte das Thüringer Wirtschaftsministerium ändern. Deshalb startet das Ministerium eine Social-Media-Kampagne. Unter dem Motto Thüringen meisterhaft werden Auszubildende aus verschiedenen handwerklichen Berufen vorgestellt, wie zum Beispiel Dachdecker, Friseur oder Elektroniker. Das soll junge Menschen motivieren, eine Ausbildung im Handwerk zu beginnen. Neben den Videos auf Social Media soll es auch eine Plakataktion zu dem Thema geben. Dem Thüringer Getreide geht es in diesem Jahr gut. Das hat das Thüringer Landesamt für Landwirtschaft und ländlichen Raum mitgeteilt. In diesen Tagen werden beim Winterweizen die Ähren erwartet, so die Behörde. Vor der aktuellen Wärmeperiode waren die Nächte noch kühl in Thüringen. Das habe das Wachstum etwas gebremst. Der Regen Ende April und Anfang Mai habe aber zu guten Beständen auf den Feldern geführt. Auch die Trockenzeit im März und April habe das Getreide nicht geschädigt.
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